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12: Guten Morgen, ich bin Robin Leiner. In Vorarlberg sollen künftig mehr Geschäfte auch sonntags öffnen können. Die Landesregierung will das heute beschließen. Profitieren sollen davon die ländlichen Gemeinden und Ortsteile. Dort dürfen dann künftig Lebensmittelhändler öffnen, wenn sie höchstens 400 Quadratmeter Verkaufsfläche haben und wenn nur der Chef oder die Chefin selbst arbeitet. Denn für das Personal gilt weiter die Sonn- und Feiertagsruhe. Nach der Hitze der letzten Tage drohen jetzt teils kräftige Unwetter. Damit die Versicherungen am Ende die Schäden bezahlen, braucht es immer Nachweise. Michael Selb, der Obmann der Versicherungsmakler bei der Wirtschaftskammer Vorarlberg, rät deshalb, viele Fotos zu machen und auch die kaputten Sachen noch zu behalten.
13: Wenn man den Schein entsorgt hat, dann tut man sich schwer, erstens einmal argumentieren und zweitens werden wir auch von der Versicherungsbedingungen quasi, müsste der Kunde den Schaden ja nachweisen und die Sache aufhalten. Also deswegen vielleicht noch nicht gleich alles entsorgen.
12: Grundsätzlich gilt auch, dass man den Schaden immer so klein halten muss wie möglich. Die Fußball-WM hat die erste Riesenüberraschung. Deutschland ist in der Nacht an Paraguay gescheitert. Die Entscheidung fiel erst im Elfmeterschießen. Zuvor hat sich bereits Brasilien das Ticket fürs Achtelfinale gesichert mit einem Sieg gegen Japan. Und die gute Nachricht aus Vorarlberg: Das Wallgaubad in Nenzing öffnet heute wieder. In der Nacht auf Samstag ist im Bad Chlorgas ausgetreten. Das haben aber alle unbeschadet überstanden. Erst gestern konnte alles repariert werden. Heute um 9 Uhr macht das Bad dann wieder auf.
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14: Heute wird's wechselhaft mit Schauern und Gewittern. Bei euch im Rheintal schaut häufiger die Sonne vorbei. Der 3-Tage-Trend. Am Mittwoch wird es mit bis zu 25 Grad noch mal etwas angenehmer. Regen und Gewitter begleiten euch zuerst noch. Am Nachmittag gibt's dann mehr Sonne. Der Donnerstag bringt einen freundlichen Sonne-Wolken-Mix. Und am Freitag ist alles dabei. Sonne, Wolken und Regen.

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1: Einen schönen guten Morgen, Vorarlberg. Es gibt derzeit genau ein Thema und das ist das Wetter. Ich hoffe, ihr habt alle gut geschlafen. Falls die Nacht zu warm war, dann einfach rasch aufstehen, kühl duschen und schon geht's dahin. Mit ganz viel Motivation und guter Musik von Blondie. Ich wünsche euch einen guten Start in den Dienstag.

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Manche Songs, die brauchen kein Comeback, denn die waren eigentlich nie richtig weg. Und genau darum gibt's bei uns Hits der 80er und 90er. Nicht, weil sie alt sind, sondern ganz einfach, weil sie gut sind. Ich wünsche euch gutes Aufstehen und lässige Musik liefern wir jetzt direkt ins Schlafzimmer.

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13: Mit Robin Leiner. Guten Morgen. In den ländlicheren Gemeinden und Ortsteilen dürfen kleine Lebensmittelgeschäfte künftig auch an Sonn- und Feiertagen öffnen. Das will die Landesregierung heute beschließen. Wichtig ist aber, für das Personal gilt weiter die Sonn- und Feiertagsruhe. Es darf dann also nur der Chef oder die Chefin selbst arbeiten. Nach einem Badeunfall an der Bregenzer Ach haben seine Freunde und die Rettung einem 18-Jährigen das Leben gerettet. Er ist gestern Nachmittag untergegangen. Seine Freunde haben ihn auf einen Stein gezogen und ihn reanimiert. Weitere Zeugen haben geholfen, ihn ans Ufer zu bringen. Dort musste ihm die Rettung ein Beruhigungsmittel geben und ihn ins Krankenhaus bringen. Die Fußball-WM hat die erste Riesenüberraschung. Deutschland ist in der Nacht im Elfmeterschießen an Paraguay gescheitert. Zuvor hat Brasilien Japan besiegt und vor kurzem hat Marokko die Niederlande rausgeworfen, ebenfalls im Elfmeterschießen.
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14: Falls ihr noch Wäsche draußen habt, lieber schnell reinholen. Heute ziehen immer wieder Schauer und Gewitter durch. Sonnige Phasen sind aber auch dabei. Die nächsten drei Tage geht's dann so weiter. Am Mittwoch maximal 25 Grad. Erst noch ein paar Schauer und Gewitter, später wird's freundlicher. Der Donnerstag wird angenehm mit einem Sonne-Wolken-Mix. Und am Freitag bleibt das Wetter abwechslungsreich. Sonne, Wolken und Regen wechseln sich ab.

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1: Also es gibt genau einen Grund, warum ich um diese Zeit ein Handy in die Hand nehme. Genau, ihr habt es erraten. Ich schaue, wie sich das Wetter entwickelt. Aber die Wettertrends, die gehen derzeit wirklich auseinander. Da gibt es ganz, ganz viele Möglichkeiten. Nur eines weiß ich sicher, heute ist von allem ein bisschen was dabei. Und das gibt uns schon ein ganz gutes Gefühl. Ich wünsche euch auf jeden Fall einen guten Morgen. Vielleicht einen Gruß ins Bett und sonst schon einen Gruß zur Arbeit oder ins Auto.

Herrlich, Franz Gall, Ella, Ella. Und wir haben ganz viele Early Birds mit dabei. Viele sind jetzt wirklich mit den E-Bikes oder mit den Fahrrädern unterwegs zur Arbeit und genießen diese herrliche Morgenfrische. Da schließen

uns natürlich an und liefern euch den passenden Soundtrack dazu. Das ist die volle Kanne Morning Show, 80er, 90er Megamix. Perfekt zur Fahrt in die Arbeit.

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1: Guten Morgen, ich bin Robin Leiner. In den ländlicheren Gemeinden und Ortsteilen in Vorarlberg dürfen kleinere Lebensmittelgeschäfte künftig auch an den Sonn- und Feiertagen öffnen. Das will die Landesregierung heute beschließen. Wichtig ist aber, für das Personal gilt weiter die Sonn- und Feiertagsruhe. Es darf also nur der Chef oder die Chefin selbst arbeiten. Und auch bei der Größe gibt es eine klare Regel. Nur Lebensmittelhändler mit höchstens 400 Quadratmetern dürfen künftig öffnen. Nach der Hitze der letzten Tage drohen jetzt teils kräftige Unwetter. Damit die Versicherungen am Ende auch die Schäden bezahlen, braucht es immer Nachweise. Und noch etwas ist wichtig, sagt Michael Selb. Er ist der Obmann der Versicherungsmakler bei der Wirtschaftskammer Vorarlberg.
2: Was man beim Schaden unbedingt dazu sagen muss, man nennt es eine Obliegenheit, im Schadenfall alles Notwendige zu unternehmen, dass der Schaden so klein wie möglich blieb.
1: Wenn etwas kaputt geht, sollte man das auch aufheben und nicht gleich entsorgen, sagt er weiter. Die Fußball-WM hat die erste Riesenüberraschung. Deutschland ist in der Nacht an Paraguay gescheitert. Die Entscheidung fiel erst im Elfmeterschießen. Zuvor hat sich bereits Brasilien das Ticket fürs Achtelfinale gesichert mit einem Sieg gegen Japan. Und vor einer Stunde hat Marokko gegen die Niederlande gewonnen. Auch da ging's ins Elfmeterschießen. Und auch bei dieser guten Nachricht aus Vorarlberg geht zum Fußball. Der 16-jährige Felix Schärtler wechselt von der Akademie Vorarlberg nach Heidenheim in die zweite deutsche Bundesliga. Bei einem Testspiel der Akademie gegen Heidenheim hat Felix so gut gespielt, dass ihn der Verein gleich verpflichten wollte, berichtet Vorarlberg Online. In Baden-Württemberg hat er jetzt seinen ersten Vertrag unterschrieben.
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3: Heute wird's wechselhaft mit Schauern und Gewittern. Bei euch im Rheintal schaut häufiger die Sonne vorbei. Der 3-Tage-Trend. Am Mittwoch wird es mit bis zu 25 Grad noch mal etwas angenehmer. Regen und Gewitter begleiten euch zuerst noch. Am Nachmittag gibt's dann mehr Sonne. Der Donnerstag bringt einen freundlichen Sonne-Wolken-Mix. Und am Freitag ist alles dabei. Sonne, Wolken und Regen.

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1: Das ist der Dienstag. Ich wünsche euch einen ganz, ganz guten Morgen. Und vor lauter guten Vorsätzen, da stehen wir immer noch an der Kaffeemaschine mit dem Handy in der Hand und sind eingefroren auf Insta, weil es da so viele neue Nachrichten gibt. Aber kein Problem. Einfach uns folgen, 80er, 90er Megamix. Kein gutes Stück Musik mehr verpassen und einfach up to date sein. Genauso wie jetzt. 3 Sekunden Intro. 3, 2, 1 und wer ist es? Ihr habt's erraten, Madonna, Papa Don't Preach. Guten Morgen zu euch.

Phil Collins, Two Hearts, das ist der 80er, 90er Megamix. Wir sind durchgekocht, ich glaube seit 10 Tagen oder mehr Temperaturen von über 30 Grad in Vorarlberg. Das gab's noch nie, seit ich mich erinnern kann. Vielleicht mal in der Kindheit, in den 70er Jahren, aber ich bin mir nicht ganz sicher. Aber was können wir denn eigentlich dagegen tun? Ich würde sagen, gemütlicher in den Tag starten, morgens ein bisschen lüften und dann wird das schon. Heute hoffen wir auf jeden Fall alle miteinander endlich auf ein bisschen Abkühlung. Wir liefern die Musik für euren Arbeitsalltag mit den Rembrandts. Schönen Dienstag.

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4: Guten Morgen, ich bin Robin Leiner. In den ländlicheren Gemeinden und Ortsteilen dürfen kleine Lebensmittelgeschäfte künftig auch an Sonn- und Feiertagen öffnen. Das will die Landesregierung heute beschließen. Wichtig ist aber, für das Personal gilt dann weiter die Sonn- und Feiertagsruhe. Es darf also nur der Chef oder die Chefin selbst arbeiten. Nach einem Badeunfall an der Bregenzer Ach haben seine Freunde und die Rettung einem 18-Jährigen das Leben gerettet. Er ist gestern Nachmittag untergegangen. Seine Freunde und Zeugen haben ihn ans Ufer geholt und wiederbelebt. Letztlich konnte ihn die Rettung ins Krankenhaus bringen. Das Land Vorarlberg will digitaler arbeiten. Heute geht dafür das Serviceportal mein.vorarlberg.at an den Start. Künftig sollen dort verschiedene Anträge rund um die Uhr einfach online gestellt werden können. Große Überraschung bei der Fußball-WM in der Nacht. Paraguay hat Deutschland im Elfmeterschießen besiegt. Ebenfalls im Elfmeterschießen ist heute Morgen Marokko gegen die Niederlande weitergekommen. Und schon am Abend hat Brasilien Japan besiegt.
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5: Heute den Regenschirm einpacken, immer wieder ziehen Regen und Gewitter durch. Bei euch im Rheintal gibt's aber immer wieder sonnige Phasen. Die Temperaturen gehen die nächsten Tage wieder runter. Am Mittwoch wird's mit bis zu 25 Grad angenehm. Regen und Gewitter sind zunächst noch dabei. Am Nachmittag zeigt sich öfter die Sonne. Der Donnerstag bringt einen freundlichen Sonne-Wolken-Mix. Und am Freitag ist von allem was dabei. Sonne, Wolken und Regen.

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1: Und dann war's schon wieder 7:30 vorbei. Ich wünsche euch einen guten Morgen in Vorarlberg und in der Region. Der Juni, der verabschiedet sich ja heute tatsächlich. Morgen klopft der Juli an die Türe, so mit einem leisen Klopfen. Und falls ihr noch ein bisschen Anlauf braucht für den Juli, das ist dann Hochsommerzeit, kein Problem, wir liefern den passenden Sound. Herrlich, besser als jede Snooze-Taste. Unsere Musik von Casey and the Sunshine Band.

Ab und zu, da fragt man sich, was Generationen verbindet. Ich weiß es. Und ich wünsche euch einen schönen guten Morgen. Generationen werden oft verbunden durch einen Kuchen, den die Oma schon gebacken hat oder die Uroma. Vielleicht auch durch ein traditionelles Familienritual. Aber ich bin der Meinung, was wirklich Generationen verbindet, das ist der 80er, 90er Megamix. Und genau mit diesem Song haben wir es wieder bewiesen. Alle kennen diesen herrlichen Film Dirty Dancing. Sind wir doch gleich mit dabei, tauchen wir ein in eine schöne Erinnerung. Und das am Dienstagmorgen. Ja.

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20: Ich bin Robin Leiner. Schönen guten Morgen. In Vorarlberg sollen künftig mehr Geschäfte auch sonntags und an Feiertagen öffnen können. Die Landesregierung will das heute beschließen. Profitieren sollen davon dann die ländlicheren Gemeinden und Ortsteile. Dort dürfen künftig Lebensmittelhändler öffnen, wenn sie höchstens 400 Quadratmeter Verkaufsfläche haben und wenn nur der Chef oder die Chefin selbst arbeitet. Denn für das Personal gilt weiter die Sonn- und Feiertagsruhe. Nach der Hitze der letzten Tage drohen jetzt teils kräftige Unwetter. Damit die Versicherungen am Ende die Schäden auch bezahlen, braucht es immer Nachweise. Michael Selb, der Obmann der Versicherungsmakler bei der Wirtschaftskammer Vorarlberg, rät deshalb, viele Fotos zu machen und auch die kaputten Sachen noch zu behalten.
21: Wenn man den Schein entsorgt hat, dann tut man sich schwer, erstens einmal argumentieren und zweitens, wenn man unter der Versicherungsbedingungen quasi, müsste der Kunde den Schaden ja nachweisen und die Sache aufhalten. Also deswegen vielleicht noch nicht gleich als Entsorger.
20: Grundsätzlich gilt auch, dass man den Schaden immer so klein halten muss wie möglich. Das deutsche Ausscheiden bei der Fußball-WM in der Nacht ist für Österreich historisch. Noch nie

0: Wie zuvor war Österreich länger bei einer Weltmeisterschaft dabei als Deutschland. Nach der Niederlage im Elfmeterschießen gegen Paraguay müssen die Deutschen schon jetzt nach Hause. Österreich ist noch mindestens bis Donnerstag dabei, dann steht das Spiel gegen Spanien an. Und noch die beiden anderen WM-Spiele vom Abend und in der Nacht. Brasilien schlägt Japan mit 2:1 und Marokko besiegt die Niederlande im Elfmeterschießen. Zum Schluss noch die gute Nachricht aus Vorarlberg. Das Wallgaubad in Nenzing öffnet heute wieder. In der Nacht auf Samstag ist im Bad Chlorgas ausgetreten. Das haben alle unbeschadet überstanden. Allerdings konnte erst gestern alles repariert werden. In einer Stunde macht das Bad dann wieder auf.
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2: Falls ihr noch Wäsche draußen habt, lieber schnell reinholen. Heute ziehen immer wieder Schauer und Gewitter durch. Sonnige Phasen sind aber auch dabei. Die nächsten 3 Tage geht's dann so weiter. Am Mittwoch maximal 25 Grad. Erst noch ein paar Schauer und Gewitter, später wird's freundlicher. Der Donnerstag wird angenehm mit einem Sonne-Wolken-Mix. Und am Freitag bleibt das Wetter abwechslungsreich. Sonne, Wolken und Regen wechseln sich ab.

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1: Kurz nach 8, Vorarlberg, ich wünsche euch einen ganz schönen, guten Morgen. Die Straßen, die sind jetzt gut gefüllt, der Kaffee, der wirkt und der Soundtrack, der kommt von uns. Falls der Tag gerade noch so ein bisschen schwerer in die Gänge kommt, mit diesem Refrain schaffen wir den Durchbruch, das verspreche ich euch. Guten Morgen mit Robbie Williams, hier im 80er, 90er Megamix.

Ich sag euch was, ich hab's gestern dreimal getan. Hey, guten Morgen, ich hab's wirklich dreimal getan. Dreimal zwar nur kurz, aber richtig effizient. Und danach ging's mir viel besser. Kalt duschen, wer traut sich, macht mit. Dreimal geht sich gut aus, morgen mittags, abends eigentlich so wie ein bisschen beim Zähneputzen. Dazu 80er, 90er Megamix und wir sind richtig fresh.

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Hier sind The Police mit Every Breath You Take im 80er, 90er

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21: Guten Morgen, ich bin Robin Leiner. In den ländlicheren Gemeinden und Ortsteilen in Vorarlberg dürfen kleine Lebensmittelgeschäfte künftig auch an Sonn- und Feiertagen öffnen. Das beschließt die Landesregierung heute. Wichtig ist aber, für das Personal gilt weiter die Sonn- und Feiertagsruhe. Es darf dann also nur der Chef oder die Chefin selbst arbeiten. Nach einem Badeunfall an der Bregenzer Ach haben seine Freunde und die Rettung einem 18-Jährigen das Leben gerettet. Er ist gestern Nachmittag untergegangen. Seine Freunde und Zeugen haben ihn ans Ufer geholt und wiederbelebt. Die Rettung hat ihn dann ins Krankenhaus gebracht. Das Land Vorarlberg will digitaler arbeiten. Heute geht dafür das Serviceportal mein.vorarlberg.at an den Start. Künftig sollen dort verschiedene Anträge rund um die Uhr einfach online gestellt werden können. Nach der großen Überraschung bei der WM in der Nacht mit dem Aus unserer deutschen Nachbarn geht es heute Abend weiter mit dem Spiel der Elfenbeinküste gegen Norwegen. Danach spielen Frankreich gegen Schweden und Mexiko gegen Ecuador.
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16: Heute den Regenschirm einpacken, immer wieder ziehen Regen und Gewitter durch. Bei euch im Rheintal gibt es aber immer wieder sonnige Phasen. Die Temperaturen gehen die nächsten Tage wieder runter. Am Mittwoch wird es mit bis zu 25 Grad angenehm. Regen und Gewitter sind zunächst noch dabei. Am Nachmittag zeigt sich öfter die Sonne. Der Donnerstag bringt einen freundlichen Sonne-Wolken-Mix. Und am Freitag ist von allem was dabei. Sonne, Wolken und Regen.

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1: Retro ist ja gerade wieder voll im Trend. Alle rennen mit Digitalkameras herum oder tragen Vintage-Kleidung. Man schaut so ein bisschen bewusst auf Nachhaltigkeit und damit werden Erinnerungen geweckt. Irgendwie passt das perfekt zu unserer Musik, so direkt und zeitlos gut. Und das Ganze nachhaltig, denn alles, was es gibt, das ist ja schon nachhaltig. Und genau so funktioniert das bei uns auch mit diesem Song. Und der kommt jetzt von Belinda Carlisle. Ich wünsche euch einen guten Morgen am Dienstag. Stuck.

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Guten Morgen!

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4: Guten Morgen, ich bin Robin Leiner. In Vorarlberg sollen künftig mehr Geschäfte auch sonntags öffnen können. Die Landesregierung will das heute beschließen. Profitieren sollen dann vor allem ländlichere Gemeinden und Ortsteile. Dort dürfen künftig Lebensmittelhändler öffnen, wenn sie höchstens 400 Quadratmeter Verkaufsfläche haben und wenn nur der Chef oder die Chefin selbst arbeitet. Denn für das Personal gilt auch weiter die Sonn- und Feiertagsruhe. Nach der Hitze der letzten Tage drohen jetzt teils kräftige Unwetter. Damit die Versicherungen am Ende die Schäden bezahlen, braucht es immer Nachweise. Und Michael Selb, der Obmann der Versicherungsmakler bei der Wirtschaftskammer Vorarlberg, hat noch einen Tipp.
5: Was man beim Schaden unbedingt dazu sagen muss, im Schadenfall alles Notwendige zu unternehmen, dass der Schaden so klein wie möglich bleibt.
4: Wenn etwas kaputt geht, sollte man das auch noch aufheben und nicht gleich entsorgen, sagt er weiter. Für Österreich ist das deutsche Aus bei der Fußballweltmeisterschaft in der Nacht historisch. Noch nie zuvor war Österreich bei einer WM länger dabei als Deutschland. Nach der Niederlage im Elfmeterschießen gegen Paraguay müssen die Deutschen schon jetzt nach Hause. Österreich ist noch mindestens bis Donnerstag mit dabei. Dann steht das Spiel gegen Spanien an. Und bei dieser guten Nachricht aus Vorarlberg geht's auch um Fußball. Der 16-jährige Felix Schärtler wechselt von der Akademie Vorarlberg nach Heidenheim in die zweite deutsche Bundesliga. Bei einem Testspiel der Akademie gegen Heidenheim hat Felix so gut gespielt, dass ihn der Verein gleich verpflichten wollte, berichtet Vorarlberg Online. In Baden-Württemberg hat er jetzt seinen ersten Vertrag unterschrieben.
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6: Wir messen aktuell 19 Grad in Thüringen an der Villa Falkenhorst. 22 sind es in Wolfurt beim Kubus und 22 Grad haben wir auch in Bregenz beim Festspielhaus. Sonne und Wolken wechseln sich heute am Himmel ab. In Bergnähe brauen sich am Nachmittag dann wieder Wärmegewitter zusammen. Die Temperaturen erreichen nochmal bis zu 30 Grad. Morgen, da zieht eine Kaltfront über uns drüber. Das sind dann im ganzen Ländle Regenschauer und Gewitter bei maximal 23 Grad mit dabei. Trockene, sonnige Phasen gibt es dann erst wieder im Laufe des Tages. Am Donnerstag und Freitag gibt es dann wieder einen freundlichen Sonne-Wolken-Mix mit bis zu 26 Grad. Regenschauer oder Gewitter bleiben da aus.
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6: Hallihallo zu euch ins Auto. Es staut sich in Lustenau vom Engelkreisverkehr. Laut unserer Echtzeitmessung verliert er da von Dornbirn kommend bis zu 12 Minuten. Sonst ist alles in Ordnung im Ländle. Kommt gut und sicher an euer Ziel.

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1: Wir feiern die gute Musik und zwar nicht nur ab und zu, sondern jeden Tag gibt's bei uns Songs, die uns ganz einfach überwältigen und das schon seit 30, 40 Jahren, herrlich. Einer davon ist mit Sicherheit von Queen Radio Gaga. Wenn man schon mit Musik das Radio besingt, ich würde mal sagen, dann ist man auf meiner Seite absolut. 80er, 90er Megamix, das ist euer Dienstag, heute der 30. Juni und jetzt ist Mitsingen angesagt, eh klar.

Tim Wild, das war die Vorreiterin des Fokuhila, so eine coole Tante. Vorne kurz, hinten lang, hat die immer wahnsinnig gut ausgeschaut. Guten Morgen, hier im 80er, 90er Megamix und jetzt habe ich einer der größten Pop-Hits der späten 90er, den Britney Spears. Die war gerade mal 16 Jahre alt, als sie mit dem Hit Baby One More Time 1998 die Charts weltweit im Sturm erobert hat. Sie ist eine ganz spezielle Persönlichkeit und darum hören wir sie immer noch wahnsinnig gern. Gute Unterhaltung dabei.

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7: Wir messen aktuell 18 Grad im Brand bei der Talstation der Lüner Seebahn. 20 sind es in Bludenz am Nepomuk-Brunnen und 21 Grad in Dorn am Sportplatz. Heute zeigt sich der Himmel ziemlich abwechslungsreich. Mal kommt die Sonne durch, mal schieben sich Wolken davor. Am Nachmittag wird es dann vor allem Richtung Berge wieder spannend. Da können sich Wärmegewitter zusammenbrauen. Davor geht es aber nochmal richtig sommerlich rauf auf bis zu 30 Grad. Morgen kommt dann eine kleine Kaltfront übers Ländle. Regenschauer und Gewitter

0: viel mehr als 23 Grad werden es auch nicht. Später lockert es dann wieder auf und die trockenen, sonnigen Phasen kommen zurück. Donnerstag und Freitag wird es dann wieder entspannter. Da gibt es Sonne und Wolken am Himmel mit bis zu 26 Grad.
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0: Nach einem Unfall in Lorenz auf Höhe Gasthaus Hirschen auf der L188 wird der Verkehr aktuell wechselseitig angehalten, rechnet hier mit Verzögerungen. Dann haben wir noch ein bisschen stockenden Verkehr in Fellkirch vor der Bärenkreuzung. Durch den Adetzenbergtunnel durch verliert er laut unserer Echtzeitmessung bis zu 6 Minuten. Dann stockt es noch ein bisschen in Lustenau und zwar von Dornbirn Richtung Engelkreisverkehr. Da seid ihr bis zu 7 Minuten länger unterwegs und 13 Minuten Zeit. Verlust habt ihr aktuell beim Kreisverkehr Dornbirn Nord weiter Richtung Wolfurter Güterbahnhof. Kommt gut und sicher an euer Ziel.

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1: So langsam aber sicher kommt ein bisschen Fahrt in diesen Dienstag. Alle miteinander einen schönen guten Morgen. Ich glaube, für alle, die ein bisschen ein kleines Hüngerchen mitbringen, so kurz nach 9:30, ich würde jetzt vorschlagen, eine Tasse Kaffee, dazu herrlich ein Croissant, ein Stück Apfel und ein Glas Wasser. Genau, das macht mich jetzt an. Dann kommt doch mit zum Frühstück. Wir begleiten euch mit Survivor.

0: Hide Away, What is Love? So ein guter Song. Und was haben wir gelernt in den letzten Wochen? Genau, rausgehen ist morgens angesagt, Stoßlüften auch, dann Fans dazu und erst am Abend wieder auf einen Spaziergang. Wir haben viel gelernt, inzwischen sind wir so ein bisschen fast Südeuropäer geworden bei diesen Hitzeperioden und wir sind richtig gut aufgestellt, begleitet natürlich mit genialer Musik hier im 80er, 90er Megamix.
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11: Mit Robin Leiner. Auf der Tiroler Seite des Arlbergs hat ein Erdrutsch einen Linienbus erwischt. Vier Menschen musste die Feuerwehr zwischen Schnann und Flirsch retten. Reporter Michael Scheder.
12: Die Einsatzkräfte warten durch den hüfthohen Schlamm, um die eingeschlossenen Personen aus dem Bus zu holen. Die drei Fahrgäste, ein Mann, eine Frau und ein 14-jähriger Jugendlicher, kommen mit dem Schrecken davon. Der Busfahrer muss verletzt ins Krankenhaus gebracht werden. Das hätte schlimm ausgehen können, heißt es aus Schnann. Es sei sehr viel Glück dabei gewesen. Die betroffene Straße soll heute geräumt werden.
11: Insgesamt gab es über Tirol gestern mehrere heftige Gewitter mit viel Regen. Auch an anderen Orten kam es zu Erdrutschen. Die Bauarbeiten in der Feldkircher Vorstadt brauchen deutlich länger als gedacht. Eigentlich hätte jetzt Ende Juni alles fertig werden sollen. Doch die Straßen bleiben nach aktuellem Stand noch bis zum 18. Juli gesperrt. Das teilt die Stadt jetzt mit. Länger dauert's auch deshalb, weil manche Teile längere Lieferzeiten hatten, weil manche Arbeiten komplexer waren als gedacht und weil es bei der Hitze zuletzt nur langsamer voranging. Und auch in Hohenems wird gebaut. Die Burgruine Altems muss deshalb im Sommer zeitweise gesperrt werden. Eine Mauer wird gesichert. Deshalb ist dort ein Durchgang werktags immer von Tagesanbruch bis in den frühen Nachmittag gesperrt. Erst Ende August soll dann alles fertig sein. An den Wochenenden bleibt das beliebte Ausflugsziel aber ganz normal erreichbar. Und die gute Nachricht aus Vorarlberg ist ein besonderer 30. Geburtstag. Den hat die Dance Art School Dornbirn groß gefeiert. Rund 250 Tänzerinnen und Tänzer haben im Kulturhaus richtig abgeliefert. Die Jüngsten waren gerade mal 2 Jahre alt, die Ältesten 89.
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13: Wir messen aktuell 23 Grad in Dornbirn beim Roten Haus, 21 sind es in Blodesch an der Walgau-Kaserne und ebenfalls 21 Grad haben wir in Eck am Heimatmuseum. Heute gibt es einen typischen Sommermix aus Sonne und Wolken. Es bleibt warm, stellenweise sogar richtig heiß mit bis zu 30 Grad. Am Nachmittag kippt die Stimmung dann wieder ein bisschen, besonders in Bergnähe. Dort können sich Wärmegewitter zusammenbrauen. Morgen drückt dann eine Kaltfront aufs Ländle ein. Die bringt Regenschauergewitter und spürbar frischere Luft mit maximal 23 Grad. Ganz grau bleibt es aber nicht. Im Laufe des Tages gibt es dann wieder trockene und sonnige Abschnitte. Am Donnerstag und Freitag bessert sich das Wetter wieder mit Sonne, Wolken bei bis zu 26 Grad. Da sind dann keine Schauer und auch keine Gewitter in Sicht.
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13: Hallihallo zu euch ins Auto. Es staut sich aktuell in Lorenz. Auf Höhe Gasthof Hirschen hat es vor circa einer Stunde einen Unfall gegeben. Die Polizei regelt den Verkehr und hält die Autos wechselseitig an. Laut unserer Echtzeitmessung dauert es da immer noch bis zu 12 Minuten länger. Und dann haben wir auch noch Stau beim Kreis.

Verkehr Dornbirn Nord weiter Richtung Wolfurter Güterbahnhof. Da seid ihr auch aktuell bis zu 12 Minuten länger unterwegs. Sonst ist alles in Ordnung. Kommt gut und sicher an euer Ziel.

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1: Für diesen Dienstag haben wir echt schon viel erlebt. Einen schönen guten Morgen zu euch. Und wenn ich ein bisschen so zurückdenke, jetzt mal ganz ehrlich, in den 80er, 90er, ich habe so viele Lieblingssongs gehabt. Was habe ich denn jetzt für Lieblingssongs? Eh klar, die aus den 80ern und 90ern. Es ist nichts mehr Neues dazugekommen. Das ist unsere Musik und mit der sind wir groß geworden und lieben sie immer noch. Und drum sind meine Lieblingssongs, auch eure wahrscheinlich, aus den 80ern und 90ern. Und der gehört mit Sicherheit auch dazu.

Gesicht zu mitsingen. Die tut gut und die macht auch glücklich. Und das Coolste daran, alles, was man auswendig lernt, das hilft, dass unser Gehirn fit ist. Das heißt, mitsingen ist auswendig lernen. Und darum hält uns der 80er, 90er Megamix automatisch fit. Ich wünsche euch einen guten Morgen am Dienstag.

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12: Hallihallo zu euch nach Fäkich. 24 Grad sind es da beim Katzenturm aktuell. 23 messen wir in Höchst am Brukerloch und 23 Grad haben wir in Langeneck an der Wälderbändle-Haltestelle. Wir holen uns heute nochmal einen ziemlich warmen Sommertag ab. Sonne und Wolken teilen sich da den Himmel. Die Temperaturen klettern nochmal auf 30 Grad hoch. Am Nachmittag wird es in den Bergen dann unruhiger. Dort können sich Wärme

0: Gewitterentwickeln. Morgen ist dann Schluss mit der Hitze, zumindest kurz. Eine Kaltfront zieht über Vorarlberg. Dazu kommen Regenschauer und Gewitter durchs ganze Ländle. Die Höchstwerte liegen dabei nur noch 23 Grad. Später am Tag wird es wieder trockener. Da zeigt sich die Sonne dann wieder zwischendurch. Donnerstag und Freitag laufen dann wieder freundlicher weiter. Da gibt es einen ruhigen Mix aus Sonne und Wolken um bis zu 26 Grad.
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0: Es gibt wieder gute Nachrichten aus Lorenz. Die Unfallstelle auf Höhe Gasthaus Hirschen ist geräumt worden. Da habt ihr wieder freie Fahrt, aber dafür stockt's und staut sich's jetzt in Dornbirn im Kreisverkehr Dornbirn Nord weiter Richtung Wolfurter Güterbahnhof. Laut unserer Echtzeitmessung seid ihr da bis zu 15 Minuten länger unterwegs. Sonst ist alles paletti. Kommt gut und sicher mit uns ans Ziel.

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1: Das ist unsere große Vormittagsrunde. Vorarlberg arbeitet, fährt, plant, organisiert und wir liefern euch eine extra Portion Rock und Pop dazu. Unsere Musik, die läuft auf Hochtouren, in Großraumbüros, ganz egal, auf den Baustellen, auf den Straßen und jetzt extra für euch im Friseursalon. Das ist Rockwell, Somebody's Watching Me. Einen schönen guten Morgen.

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Genial zum Mitsingen. Das sind Simply Minds in der volle Kanne Morning Show. Euer Dienstagvormittag, den haben wir zusammen gemacht. Gut aufgestanden. Jetzt heizt's noch mal ein bisschen auf, das Thermometer, bevor es dann endlich ein bisschen abflacht. Wir sind auf jeden Fall an eurer Seite. 80er, 90er Megamix. Eure Supermusik, die durch den ganzen Tag mit dabei ist. Ich sage an dieser Stelle danke fürs Zuhören, danke fürs Miteinander aufstehen. Mein Name ist Dominik Sohm und wir hören uns. Bis dann.

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2: Mit Robin Leiner. Nachdem gestern ein Erdrutsch auf der Tiroler Seite des Arlbergs einen Bus erfasst hat, wird die Straße jetzt wieder freigeräumt. Der Erdrutsch hatte den Bus zwischen Schnann und Flirsch mitgerissen und die Feuerwehr musste 4 Menschen befreien. Die 3 Fahrgäste sind unverletzt geblieben, der Fahrer musste ins Krankenhaus. Nach einem Badeunfall an der Bregenzer Ach haben seine Freunde und die Rettung einem 18-Jährigen das Leben gerettet. Er ist gestern Nachmittag untergegangen. Seine Freunde haben ihn auf einen Stein gezogen und ihn reanimiert. Weitere Zeugen haben geholfen, ihn ans Ufer zu bringen. Dort musste ihm die Rettung ein Beruhigungsmittel geben und ihn ins Krankenhaus bringen. Die Bauarbeiten in der Feldkircher Vorstadt brauchen deutlich länger als gedacht. Eigentlich hätte jetzt Ende Juni alles fertig werden sollen, doch die Straßen bleiben nach aktuellem Stand noch bis zum 18. Juli gesperrt. Das teilt die Stadt jetzt mit. Länger dauert's auch deshalb, weil manche Teile längere Lieferzeiten hatten, weil manche Arbeiten komplexer waren als gedacht und weil es bei der Hitze zuletzt nur langsamer voranging. Und zum Schluss noch die gute Nachricht aus Vorarlberg. Das Wallgaubad in Nenzing ist jetzt wieder geöffnet. Nachdem in der Nacht auf Samstag Chlorgas ausgetreten ist, wurde inzwischen alles repariert und jetzt ist das Baden wieder problemlos möglich.
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3: Hey, sonnige Grüße zu euch nach Lauterach. 24 Grad sind's da am Ronahaus, 25 Messmeinmäder beim Endersaal und 24 Grad haben wir in Bregenz am Hafen. Heute bleibt's sommerlich, aber nicht ganz ohne Drama am Himmel. Die Sonne kommt immer wieder raus, zwischendurch ziehen Wolken durch. Am Nachmittag kann's dann vor allem rund um die Berge wieder ordentlich brodeln. Da sind Wärmegewitter möglich. Die Temperaturen schaffen nochmal bis zu 30 Grad. Morgen bringt eine Kaltfront frischen Wind ins Wettergeschehen. Regenschauer und Gewitter ziehen da durchs Ländle. Dazu wird es mit maximal 23 Grad merklich kühler. Im Tagesverlauf beruhigt sich das Ganze wieder. Da gibt es dann auch trockene und sonnige Phasen. Und am Donnerstag und Freitag wird es angenehmer und stabiler mit Sonne und Wolken bei bis zu 26 Grad.
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3: Hallihallo zu euch auf die Straßen. Da ist zurzeit alles richtig schön entspannt. Keine Staus über 5 Minuten. Kommt gut und sicher ans Ziel.

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12: Ich bin Robin Leiner. Nirgendwo in Österreich ist der Anteil an befristeten Mietverträgen so hoch wie hier in Vorarlberg. Das zeigen die aktuellen Daten der Statistik Austria. Grund dafür ist, dass hier auch die Gemeinde- und Genossenschaftswohnungen nur befristet vergeben werden. Für den österreichischen Haus- und Grundbesitzerbund ist das eine gute Nachricht. Er sagt, dass viele Wohnungen sonst gar nicht auf den Markt kommen würden, vor allem wenn die Besitzer ihre Wohnungen später selbst nutzen wollen. Die Arbeiterkammer hingegen möchte ein neues System bei den Mieten. Aus ihrer Sicht müssen viele Mieter aktuell zu viel bezahlen. Das Land Vorarlberg will digitaler arbeiten. Heute ist dafür das Serviceportal mein.vorarlberg.at an den Start gegangen. Künftig sollen dort verschiedenste Anträge rund um die Uhr einfach online gestellt werden können. Nach dem Sieg gegen Deutschland ist der 30. Juni in Paraguay jetzt ein nationaler Feiertag. 10.000

0: Menschen haben in der Hauptstadt Asunción das 4:3 im Elfmeterschießen gegen den vierfachen Weltmeister gefeiert. Für Deutschland ist das schon das dritte frühe Aus bei einer WM in Folge. Und die gute Nachricht aus Vorarlberg ist ein besonderer 30. Geburtstag. Den hat die Dance Art School Dornbirn groß gefeiert. Rund 250 Tänzerinnen und Tänzer haben im Kulturhaus richtig abgeliefert. Die jüngsten waren gerade mal 2 Jahre alt, die ältesten 89.
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2: Wir messen aktuell 21 Grad in Au am Achstadion, 24 sind es in Bludenz beim Balblu und 21 Grad Hammer in der Lars bei der Kapelle Maria Hilf. Heute gibt es nochmal richtig warmes Sommerwetter mit bis zu 30 Grad. Der Himmel, der bleibt dabei in Bewegung, Sonne und Wolken wechseln sich ab. Am Nachmittag können sich in Bergnähe dann wieder Wärmegewitter aufbauen. Morgen wird es dann deutlich wechselhafter, da zieht eine Kaltfront schon von der Früh weg über uns drüber. Die bringt im ganzen Ländle Regenschauer und Gewitter, mehr als 23 Grad sind dann nicht mehr drin. Im Laufe des Tages gibt es aber wieder trockene Phasen und zwischendurch auch Sonne. Und der Donnerstag und Freitag schauen wieder freundlich aus. Da erwartet uns ein angenehmer Sonne-Wolken-Mix mit bis zu 26 Grad. Schauer oder Gewitter machen da wieder Pause.
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2: Eine kleine Staustelle haben wir aktuell in Dornbirn und zwar beim Kreisverkehr Dornbirn-Nord weiter Richtung Wolfurter Güterbahnhof. Laut unserer Echtzeitmessung verliert er da bis zu 7 Minuten. Sonst ist aber alles in Ordnung. Kommt gut und sicher mit uns ans Ziel.

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Hier sind R.E.M. mit Losing My Religion im 80er, 90er Megamix.

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7: Mit Hannes Harp. Was tun gegen die aktuelle Hitzewelle? Viele in Österreich setzen auf Klimaanlagen und Ventilatoren und haben versucht, sich in den vergangenen Tagen einzudecken. Die Menschen haben die Geschäfte quer durch Österreich da quasi gestürmt, bestätigt uns Elektrohändler Wolfgang Kreitschik.
8: Also wir hatten letzte Woche und auch gestern einen Ansturm, den ich noch nicht erlebt habe. Wir sind mit Klimaanlagen, mit portablen Klimaanlagen restlos ausverkauft. Der Markt ist leer.
7: Bei der Kette Mediamarkt sagt man, dass der Absatz bei Ventilatoren und Klimaanlagen in den letzten 7 Tagen höher war als in der gesamten letzten Sommersaison. Es wird Zeit, dass die Regierung endlich was tut gegen die aktuelle Hitzewelle und gegen zukünftige. Das fordert heute einmal mehr Grünen-Chefin Leonore Gewessler. Die Menschen brauchen ähnlich wie bei anderen Naturkatastrophen sofortige Hilfe. Gewessler fordert einen Hitzeraum in jeder Gemeinde, in dem sich die Menschen abkühlen können. Langfristig bräuchte es eine Offensive beim Hitzeschutz, vor allem was Krankenhäuser, Schulen oder auch Kindergärten betrifft. Heftige Gewitter mit Starkregen haben gestern in einigen Regionen Tirols für Murenabgänge gesorgt. Die meisten Bewohner von St. Leonhard im Pitztal sind über die Straße aktuell nicht erreichbar, weil die Straße verschüttet und teils unterspült wurde und teils auch weggebrochen ist. Nur Einsatzfahrzeuge könnten über einen Notweg das hintere Pitztal erreichen, heißt es vom Land. Alle anderen müssen die Sperre abwarten. Über 5000 Mal hat der Zoll am Flughafen Wien Schwechat im Vorjahr geschmuggelte Sachen sichergestellt. Neben Drogen, Potenzpillen und geschmuggeltem Bargeld auch Kurioses, etwa einen Hut mit Schlangenknochen oder eine Pfeife aus Elfenbein. Besonders war auch der Fall eines Deutschen, der 7 Warane lebend am Körper nach Johannesburg schmuggeln wollte, steht im Bericht.
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9: 26 Grad sind es in Dünserberg beim Gemeindeamt, 26 haben wir auch in Dornbirn bei der Messe und 27 Grad messen wir in Kennelbach beim Schindlersaal. Heute gibt der Sommer nochmal richtig Gas, Sonne und Wolken wechseln sich ab, mit bis zu 30 Grad wird es nochmal richtig warm. Am Nachmittag kann es dann in Bergnähe aber brodeln, dort sind Wärmegewitter möglich. Morgen wird das Wetter dann einmal komplett durchgelüftet, eine Kaltfront zieht da über Vorarlberg drüber, bringt Regenschauer und Gewitter mit sich und drückt die Temperaturen auf maximal 23 Grad runter. Ganz verabschiedet sich die Sonne aber nicht. Im Laufe des Tages gibt es wieder trockene und hellere Phasen. Am Donnerstag und Freitag wird es dann wieder deutlich entspannter. Da blüht uns ein freundlicher Mix aus

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1: In Lustenau ist aktuell ein Feuerwehreinsatz am Laufen. In der Heidengasse brennt ein Gartenstadel. Da ist die Feuerwehr im Einsatz. Bitte umfahrt dieses Gebiet großräumig. Sonst schaut's aber gut aus. Aktuell keine Staus über 5 Minuten. Kommt gut und sicher an euer Ziel.

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11: Mit Hannes Harp. Wegen der aktuellen Hitzewelle haben die Österreicherinnen und Österreicher die letzten Tage die Elektronikgeschäfte regelrecht gestürmt. Gefühlt quasi jeder wollte sich da mit einer Klimaanlage oder einem Ventilator eindecken. Mit dem Resultat, dass die Geräte fast überall ausverkauft sind, sagt uns Elektrohändler Wolfgang Kreitschik.
12: Sie müssen bedenken, dass wir diese Geräte im Jänner, Februar, März bestellt haben. Da wusste natürlich noch niemand über die Klimasituation im Juni Bescheid. Jetzt ist der Markt leer. Wir werden die nächsten, wenn wir Glück haben, und das sage ich in aller Vorsicht, im August bekommen.
11: Vor allem klassische Klimaanlagen und auch mobile Split-Klimaanlagen, die ohne festen Abluftschlauch auskommen, sind gefragt wie nie. Weil der Wasserverbrauch extrem gestiegen ist, denkt die Gemeinde Pöckstall im niederösterreichischen Bezirk Melk darüber nach, das Wasser über Nacht abzudrehen, von 22 Uhr bis 4 Uhr früh. Das könnte notwendig werden, sofern der Wasserverbrauch nicht zurückgeht, steht auf der Website der Gemeinde. Gleichzeitig appelliert die Gemeinde, Trinkwasser zu sparen und etwa auf Gartengießen, Autowaschen oder das Nachfüllen der Pools zu verzichten. Die Frauen in Österreich sind im Vorjahr später in Pension gegangen, im Schnitt mit 60,7 Jahren, zeigen die Zahlen der Pensionsversicherung. Im Jahr davor hat es den Pensionsantritt bei 60,2 Jahren gegeben. Auch die Durchschnittspension der Frauen ist auf fast 1.950 € gestiegen. Männer dagegen bekommen im Schnitt mit 2.880 € noch immer deutlich mehr. Der Autobauer Ford stellt für die Qualitätskontrolle wieder hunderte Ingenieure ein. Der US-Hersteller hat davor versucht, unter anderem die Qualitätskontrolle mit künstlicher Intelligenz zu automatisieren, was am Ende offenbar teuer geworden ist. Produktrückrufe und Garantiefälle haben sich summiert. Alleine heuer rechnet Ford mit Kosten von 1 Milliarde US-Dollar.

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9: Mit Hannes Haab. Kreuzschmerzen oder psychische Belastungen haben in der Arbeitswelt zugenommen. Das zeigt der aktuelle Fehlzeiten-Report vom Wirtschaftsforschungsinstitut. Demnach waren Beschäftigte im Vorjahr im Schnitt 14,7 Tage krankgeschrieben. Etwas weniger als noch im Jahr davor. Claudia Neumeier-Stickler vom ÖGB plädiert für mehr Prävention und sieht auch die Arbeitgeber gefordert.
10: Da braucht es Vorkehrungen für bessere Bedingungen am Arbeitsplatz. Da muss besonders darauf geachtet werden, dass vor Überlastung, vor körperlicher, aber auch vor psychischer Überlastung geschützt wird. Es braucht aber gleichzeitig auch mehr Unterstützung für Menschen, die schon krank sind oder die krank werden. Weil Krankheiten, die durch die Arbeit entstehen, müssen auch als solche anerkannt werden.
9: Frauen, die oft in Gesundheits- und Sozialberufen arbeiten, waren im Schnitt um einen Tag länger krankgeschrieben als Männer. Ältere Beschäftigte sind aber nicht häufiger krank als Jüngere. Die Krankenstände dauern aber länger. Wegen der aktuellen Hitzewelle haben die Österreicherinnen und Österreicher die letzten Tage die Elektronikfachgeschäfte regelrecht gestürmt. Gefühlt quasi jeder wollte sich da mit einer Klimaanlage oder einem Ventilator eindecken. Mit dem Resultat, dass die Geräte fast überall ausverkauft sind, sagt uns die Elektronikhändlerbranche. Mit etwas Glück sind die nächsten Klimaanlagen im August wieder lieferbar, heißt es. In Deutschland gibt es neue Ermittlungen gegen René Benko und die Pleiten rund um sein zusammengebrochenes Signa-Imperium. Die Staatsanwaltschaft München ermittelt wegen Untreue und Betrug in dreistelliger Millionenhöhe. Die deutschen Ermittler sehen den klaren Hinweis, dass Geld systematisch von zwei Signa-Projekten in München nach Österreich geflossen sein soll. Es gilt die Unschuldsvermutung. Die mit April gestartete Spritpreisbremse wird auch im Juli weitergeführt. Die Mineralölsteuer wird aber nur noch um 0,8 Cent pro Liter gesenkt, weil die Spritpreise zuletzt stark gesunken sind. Der Staat hat deswegen weniger Mehreinnahmen bei der Mehrwertsteuer, die seit April für eine geringere Mineralölsteuer umgeleitet wird.
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11: In Bregenz am Strandbad sind 27 Grad, in Nofels 23 und in Schlind 26 Grad. Der Dienstagnachmittag zeigt sich sehr angenehm, Sonne und Wolken wechseln sich ab und Temperaturen klettern auf bis zu 29 Grad. Erst am Abend steigt das Risiko für einzelne Gewitter. Morgen wird es wolkiger und etwas regnerig bei maximal 20 Grad. Donnerstag und Freitag wird es dann wieder freundlich mit viel Sonne, Wolken und bis zu 25 Grad.
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11: Ihr habt freie Fahrt durchs Ländle, kommt gut und sicher an euer Ziel.
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11: Mit Hannes Haab. Immer mehr Menschen in Österreich nutzen künstliche Intelligenz. Etwa 8 von 10 verwenden KI, jeder bzw. jede zweite sogar mindestens einmal pro Woche. Vor allem Jüngere lassen ChatGPT und Co. Texte erstellen, überarbeiten oder zusammenfassen. Die Details zu der aktuellen Market Agent Studie hat Martina Steidl.
12: Ob für eine schnelle Recherche oder um einen Text zu verfassen, dafür greifen wir mittlerweile gerne auf die KI zurück. Und dennoch ist jeder und jede Fünfte klar gegen künstliche Intelligenz. Ein Drittel der Bevölkerung steht der KI grundsätzlich positiv gegenüber. Bei der jüngeren Generation ist es knapp die Hälfte. Nur rund ein Viertel ist überzeugt, KI-generierte Inhalte auch zu erkennen. Die große Mehrheit wünscht sich daher, dass derartige Bilder oder Videos verpflichtend gekennzeichnet werden müssen.
11: Befürchtet werden da vor allem eine gezielte Manipulation, etwa über Social Media und die Verbreitung von Desinformation. 14 der 183 Nationalratsabgeordneten verdienen neben ihrem Abgeordnetengehalt über 12.000 Euro monatlich dazu. 9 der 14 Topverdiener sitzen im FPÖ-Parlamentsclub, zeigt eine APA-Auswertung der Transparenzdatenbank des Parlaments, wo die Abgeordneten ihre Zusatzeinkünfte verpflichtend melden müssen. Gleichzeitig fällt auf, dass nur eine Frau unter den Spitzenverdienern ist. Knapp eine Woche nach dem schweren Erdbeben in Venezuela finden die Helfer noch immer Menschen lebend. Unter den Trümmern eines Einkaufszentrums haben die Retter einen 44-jährigen Mann erreicht. Er hat während der Rettungsarbeiten über einen Schlauch Wasser bekommen. Auch einen 12-jährigen und einen Hund konnten Feuerwehrleute aus dem Schutt befreien, zeigen Posts auf der Plattform X. Kreuzschmerzen oder psychische Belastungen haben in der Arbeitswelt zugenommen. Das zeigt der aktuelle Fehlzeitenreport vom Wirtschaftsforschungsinstitut. Demnach waren Beschäftigte im Vorjahr im Schnitt 14,7 Tage krankgeschrieben. Etwas weniger als noch im Jahr davor. Frauen, die oft in Gesundheits- oder Sozialberufen arbeiten, waren im Schnitt um einen Tag länger krankgeschrieben als Männer. Ältere Beschäftigte sind aber nicht häufiger krank als Jüngere. Die Krankenstände dauern jedoch länger.
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13: In Götzis am Garnmarkt sind es 28 Grad, bei euch in Altenstadt sind 27 und in Prats messen wir 22 Grad. Der Nachmittag zeigt sich heute mit einem Mix aus Sonne und Wolken bei bis zu 29 Grad und gegen Abend können noch ein paar Gewitter kommen. Morgen wird es deutlich freundlicher mit mehr Wolken und etwas Regen bei maximal 20 Grad und ab Donnerstag geht es schon wieder bergauf. Sonne und Wolken wechseln sich bei bis zu 25 Grad ab.
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13: Hey zu euch auf die Straßen. Es staut in Feldkirch an der Bärenkreuzung, rechnet da überall mit maximal 6 Minuten mehr. Und auch in Lustenau rund um den Engelkreisverkehr dauert es von beiden Seiten kommend höchstens 5 Minuten länger. Gute

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13: Mit Hannes Haab. Eine brutale Gewalttat schockiert Kärnten. Die Polizei geht von versuchtem Femizid und Mord aus. Ein 27-Jähriger soll den Partner seiner Ex-Freundin mit einer Axt getötet und die Frau schwer verletzt haben. Danach kommt der 27-Jährige bei einem vermutlich selbstverschuldeten Unfall mit einem LKW auf der S37 ums Leben. Eifersucht ist hier die größte Gefahr für Frauen, sagt uns Claudia Frieben vom Frauenring.
14: Das Muster, das sich jetzt immer wieder auch bei den Femiziden ergibt, heißt, wenn ein Mann von einer Frau verlassen wird oder wenn die Frau sich entscheidet, ein eigenes Leben zu führen, dann beginnt diese gefährlichste Zeit für sich. Und das ist nach einer Trennung und nach einer Scheidung. Und ich glaube, man wird in Zukunft genau hinschauen müssen, inwieweit ein verlassener Mann wirklich auch gewaltbereit sein wird.
13: Solche Taten sind meist die Spitze von verschiedenen Formen von Gewalt. Hilfe bekommen Betroffene zum Beispiel bei der Frauenhelpline unter 0800 222 555, sagt Frieden. Die Bundeshauptstadt Wien fährt vorsorglich den Wasserverbrauch zurück. Straßen werden ohne Wasser sauber gemacht, Blumen und andere Grünflächen werden nur eingeschränkt bewässert. Trinkbrunnen, Bäder, Wasserspielplätze und Kühlungsangebote bleiben aber aufrecht. Durch die Hitzewelle ist der Wasserverbrauch um fast die Hälfte höher als üblich. Die Wiener Wasserbehälter sind aber derzeit gut gefüllt, heißt es von der Stadt. Immer mehr Menschen in Österreich nutzen künstliche Intelligenz. Etwa 8 von 10 verwenden KI, jeder bzw. jede zweite sogar mindestens einmal pro Woche. Vor allem Jüngere lassen ChatGPT und Co. Texte erstellen, überarbeiten oder zusammenfassen, wie eine Market Agent-Studie zeigt. Jeder Fünfte ist allerdings klar gegen künstliche Intelligenz. Die große Mehrheit wünscht sich auch, dass KI-generierte Bilder oder Videos verpflichtend gekennzeichnet werden müssen. Über 5000 Mal hat der Zoll am Flughafen Wien Schwechat im Vorjahr geschmuggelte Sachen sichergestellt. Neben Drogen, Potenzpillen und geschmuggeltem Bargeld auch Kurioses, etwa einen Hut mit Schlangenknochen oder eine Pfeife aus Elfenbein. Besonders war auch der Fall eines Deutschen, der 7 Warane lebend am Körper nach Johannesburg schmuggeln wollte, steht im Bericht.

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1: Bei euch allen 29 Grad in Feldkirch, Schwarzach und in Thüringen beim Lindenplatz. Regen und Gewitter gehen jetzt an den Start. Der 3-Tage-Trend bringt morgen am Mittwoch noch mehr Abkühlung. Regen und Gewitter ziehen dadurchs Ländle. Am Bodensee und im Rheintal schaut am Nachmittag die Sonne vorbei. Donnerstag dann freundlich mit Sonne und Wolken. Und am Freitag ist einfach alles mit dabei.
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1: Ihr seid auf dem Weg in den Feierabend, mitten im Stop-and-Go-Verkehr. Besonders viel los ist rund um den Engelkreisverkehr in Lustenau. Da geht's bis zu 11 Minuten länger. 10 sind es in Höchst auf der Bruckerstraße Richtung Lustenau. 10 auch in Mäder auf der Schweizer Straße von der Grenze kommt. Weitere 10 in Rankweil von Meiningen zur Passage 22 hin. Und wie immer rund um die Bärenkreuzung in Feldkirch. Da heißt es warten bis zu 13 Minuten.

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3: Mit Hannes Harp. In Kärnten geht die Polizei nach einem tödlichen Verkehrsunfall von versuchtem Femizid und Mord aus. Ein 27-Jähriger soll bei Friesach den Partner seiner Ex-Freundin mit einer Axt getötet und die Frau schwer verletzt haben. Danach kommt der 27-Jährige bei einem vermutlich selbstverschuldeten LKW-Unfall auf der S37 ums Leben. Wo können sich Betroffene Hilfe holen, bevor es zu brutaler Gewalt kommt, haben wir Claudia Frieben vom Frauenring gefragt.
4: Es gibt auf jeden Fall die österreichweite Frauen-Helpline 0800 222 555. Das heißt, sehr viele, also gibt, wird auch in verschiedenen Sprachen, kann man sich Frauen beraten, also können sich Frauen beraten lassen. Vor allem aber auch anonym, ja, wenn sie nicht jetzt irgendwie genannt werden wollen, oder wenn sie meint oder sich Rat und Hilfe holt.
3: Zudem muss hinterfragt werden, wie mit den bestehenden Gesetzen solche Taten verhindert werden können, sagt Frieben. In Deutschland gibt es neue Ermittlungen gegen René Benko und die Pleiten rund um sein zusammengebrochenes Signa-Imperium. Die Staatsanwaltschaft München ermittelt wegen Untreue und Betrug in dreistelliger Millionenhöhe. Die deutschen Ermittler sehen den klaren Hinweis, dass Geld systematisch von zwei Signa-Projekten in München nach Österreich geflossen sein soll. Es gilt die Unschuldsvermutung. Nachdem eine Paketbombe in Monaco explodiert ist, fehlen derzeit Hinweise auf einen Terroranschlag, sagt die Polizei. Die Staatsanwaltschaft ermittelt unter anderem wegen versuchtem Mord. Bei der Explosion soll ein ukrainischer Oligarch, die Ehefrau und der Sohn des Paares schwer verletzt worden sein. Alle drei hat die Rettung in eine Klinik in Südfrankreich gebracht. Eine Niederlage muss US-Präsident Donald Trump vor dem Höchstgericht einstecken. Kinder, die in den USA geboren werden, sind weiter von Geburt an US-Staatsbürger, hat der Supreme Court entschieden. Trump hatte geplant, das Geburts- und Staatsbürgerschaftsrecht abzuschaffen oder einzuschränken, das in der US-Verfassung steht.
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5: 25 Grad messen wir in Riefensberg beim Golfplatz, 27 in Buch und auch 27 bei euch in Pludenz. Wolken und erste Gewitter jetzt am Abend. Die Hitzewelle macht die nächsten Tage ein kleines Päuschen. Am Mittwoch bringen Regen und Gewitter eine lang ersehnte Abkühlung. Am Nachmittag gibt es ein paar mehr Sonnenstrahlen. Donnerstag locker bewölkt und freundlich und am Freitag alles mit dabei von Sonne bis Regen.
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5: Noch immer gut besuchte Straßen im Ländle. Über 10 Minuten braucht ihr aber nur in Feldkirch an der Bärenkreuzung vom Adetzenbergtunnel kommt. Da geht's 11 Minuten länger.

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11: Mit Hannes Haab. Die Sommerferien vorverlegen. Ein Vorschlag, der aktuell etwa von Kärntens Landeshauptmann Daniel Fellner kommt, angesichts der aktuellen Hitzewelle, die auch in den Schulen

0: für extreme Temperaturen sorgt. Die Gespräche würden bereits laufen, heißt es aus dem Bildungsministerium. Auch die SPÖ findet einen Ferienfrühstart überlegenswert. Grünen-Chefin Leonore Gebessler sagt zum Vorschlag heute:
1: Der Kern der Sache ist, wir müssen unsere Schulgebäude kühlen. Und wir müssen dafür sorgen, dass wir mit Beschattung, mit Begrünung, mit Kühlungssystemen, mit Klimaanlagen dorthin kommen, dass die Kinder in diesen Gebäuden gut Aufenthaltsqualität haben können. Weil ehrlich gesagt, wir hatten auch schon Mai-Tage und Anfang Juni-Tage, die wirklich arg waren.
0: Um das Problem zu lösen, braucht es eine Offensive beim Hitzeschutz, so Gebessler. In Kärnten geht die Polizei nach einem tödlichen Verkehrsunfall von versuchtem Femizid und Mord aus. Ein 27-Jähriger soll bei Friesach den Partner seiner Ex-Freundin mit einer Axt getötet und die Frau schwer verletzt haben. Danach kommt der Mann bei einem vermutlich selbstverschuldeten LKW-Unfall auf der S37 ums Leben. Eifersucht nach beendeten Beziehungen ist hier die größte Gefahr für Frauen, sagt uns der Frauenring. Hilfe für Betroffene noch vor brutaler Gewalt gibt es bei der Frauenhelpline. 14 der 183 Nationalratsabgeordneten verdienen neben ihrem Abgeordnetengehalt über 12.000 Euro monatlich dazu. 9 der 14 Topverdiener sitzen im FPÖ-Parlamentsclub, zeigt eine APA-Auswertung der Transparenzdatenbank des Parlaments, wo die Abgeordneten ihre Zusatzeinkünfte verpflichtend melden müssen. Gleichzeitig fällt auf, dass nur eine Frau unter den Spitzenverdienern ist. Der Autobauer Ford stellt für die Qualitätskontrolle wieder hunderte Ingenieure ein. Der US-Hersteller hat davor versucht, unter anderem die Qualitätskontrolle mit künstlicher Intelligenz zu automatisieren, was am Ende offenbar teuer geworden ist. Produktrückrufe und Garantiefälle haben sich summiert. Alleine heuer rechnet Ford mit Kosten von 1 Milliarde US-Dollar.
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3: Grüße gehen raus zu euch nach Mellau an den Kindergarten. Da sind es 24 Grad, 28 in Dornbirn und auch in Lauterach. Heute mixt der Himmel einmal kräftig durch. Wolken, Gewitter und Sonne sind am Start. Der 3-Tage-Trend. Morgen am Mittwoch wird es nass und gewittrig bei maximal 25 Grad. Im Rheintal und am Bodensee wird später aber wieder heller. Der Donnerstag bringt wieder Sonne und Wolken und am Freitag mal so, von allem ein bisschen.
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3: Ihr habt freie Fahrt durch Vorarlberg, kommt noch gut und sicher an euer Ziel.

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8: Mit Hannes Harp. Ab morgen wird die 3-Euro-Steuer auf Pakete unter 150 Euro Warenwert fällig. Sie gilt für rund 90% des Online-Versands in die EU, heißt es vom EU-Rat. Die Zollabgabe soll die europäischen Händler vor Billigimporten schützen und für mehr fairen Wettbewerb sorgen. Die Pauschale ist aber eine Übergangslösung. In Zukunft soll für alle Waren ab dem 1. Euro, die in die EU geschickt werden, zollfällig sein. Die Sommerferien vorverlegen, ein Vorschlag, der aktuell etwa von Kärntens Landeshauptmann Daniel Fellner kommt, angesichts der aktuellen Hitzewelle, die auch in den Schulen für extreme Temperaturen sorgt. Die Gespräche würden bereits laufen, heißt es aus dem Bildungsministerium. Auch die SPÖ findet einen Ferienfrühstart überlegenswert. Grünen-Chefin Leonore Gewessler fordert eine Offensive beim Hitzeschutz und an den Schulen braucht es mehr Schatten, mehr Grün und Klimaanlagen. 14 der 183 Nationalratsabgeordneten verdienen neben ihrem Abgeordnetengehalt über 12.000 Euro monatlich dazu. 9 der 14 Topverdiener sitzen im FPÖ-Parlamentsclub, zeigt eine APA-Auswertung der Transparenzdatenbank des Parlaments, wo die Abgeordneten ihre Zusatzeinkünfte verpflichtend melden müssen. Gleichzeitig fällt auf, dass nur eine Frau unter den Spitzenverdienern ist. Eine Niederlage muss US-Präsident Donald Trump vor dem Höchstgericht einstecken. Kinder, die in den USA geboren werden, sind weiter von Geburt an US-Staatsbürger, hat der Supreme Court entschieden. Trump hatte geplant, das Geburts- und Staatsbürgerschaftsrecht abzuschaffen oder einzuschränken, das in der US-Verfassung steht.
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9: In Schwarzenberg sind es 22 Grad, 22 auch in Nützidas, an der Burgruine Sonnenberg und in Bregenz noch 26. Zwischen

0: Sonne und Wolken ziehen immer wieder Schauer durchs Land. In der Nacht sinken dann die Temperaturen. Die nächsten 3 Tage geht's nämlich so weiter. Mittwoch frische Luft statt Hitzestress. Regen und Gewitter bringen Abkühlung. Im Rheintal und am Bodensee blinzelt am Nachmittag die Sonne durch. Donnerstag freundlich und angenehm und Freitag ein bunter Mix aus Sonne, Wolken und Regen.
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0: Der Blick aufs Ländle zeigt freie Straßen. Gute und sichere Fahrt euch.
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So wird ein 80er, 90er Megamix-Hit gebaut. 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Hier sind Men at Work mit Down Under im 80er, 90er Megamix.

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Hier sind Softcell mit

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Gitarre. Und Gesang. Hier sind Pink Floyd mit Another Brick in the Wall im 80er, 90er Megamix.

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Wir sind Mr. Big mit To Be With You im 80er, 90er Megamix.

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